aber ich möchte nun mal kein Herrscher der Welt sein, denn das liegt mir nicht. Ich möchte weder herrschen noch irgendwen erobern, sondern jedem Menschen helfen, wo immer ich kann. Den Juden, den Heiden, den Farbigen, den Weißen. Jeder Mensch sollte dem anderen helfen, nur so verbessern wir die Welt. Wir sollten am Glück des anderen teilhaben und nicht einander verabscheuen. Hass und Verachtung bringen uns niemals näher. Auf dieser Welt ist Platz genug für jeden und Mutter Erde ist reich genug, um jeden von uns satt zu machen. Das Leben kann ja so erfreulich und wunderbar sein. Wir müssen es nur wieder zu leben lernen. Die Habgier hat das Gute im Menschen verschüttet. Und Missgunst hat die Seelen vergiftet und uns im Paradeschritt zu Verderb und Blutschuld geführt. Wir haben die Geschwindigkeit entwickelt, aber innerlich sind wir stehen geblieben. Wir lassen Maschinen für uns arbeiten und sie denken auch für uns. Die Klugheit hat uns hochmütig werden lassen und unser Wissen kalt und hart. Wir sprechen zu viel und fühlen zu wenig. Aber zuerst kommt die Menschlichkeit und dann erst die Maschinen.

0: Einen wunderschönen guten Abend. Hallo Tunesien und herzlich willkommen wieder bei RTCI Multikulti Live. Viele liebe Grüße aus dem noch Studio 10. Überall da, wo man uns empfangen kann, da, wo man uns hören kann, sogar sehen kann. Wir sind ja auch zu sehen im Facebook und morgen ein großer Tag für RTCI, für die Kolleginnen und Kollegen hier im Radio Tunis. Wir kehren zurück in unser Studio 1, gut renoviert, mit neuer Technik, mit neuen Technologien hier. Und das wäre ja die Überraschung. Mehr darüber rede ich nicht. Erstmal zum Wetter. Aktuelle Temperatur in Tunesien 27 Grad, aber man hätte es ja heute in Tunesien erleben müssen, tagsüber bis zu 36 Grad Celsius hier in der Hauptstadt Tunis. 27 Grad, das heißt, es ist ja kühler geworden. Leider mit dem schönen Wetter verbunden ist natürlich auch die andere Facette. Der Zivilschutz aus Tunesien meldet 154 Brände innerhalb von 24 Stunden. Und diese Brände wurden ja zum Glück unter Kontrolle gebracht. Die Generaldirektion für Katastrophenschutz in Tunesien gestern bekannt, dass ihre Einheiten in den vergangenen 24 Stunden 154 Brände in verschiedenen Regionen des Landes, also hier in Tunesien, erfolgreich unter Kontrolle gebracht haben. Insgesamt führten die Einheiten des Zivilschutzes 648 Einsätze durch, darunter auch 320 im Zusammenhang mit verschiedenen Unfällen, 167 Straßenrettungseinsätze und 2 Einsätze an den Stränden. Es wird ja natürlich immer wieder empfohlen, auch auf der Autobahn, auf den Straßen, keine Zigaretten kippen, also keine Kippen einfach mal aus dem Fenster zu werfen. Denn bei dieser Hitze natürlich besteht die Gefahr, dass das brennt. Und das wäre ja katastrophal für jede Region, also für jeden Punkt hier in Tunesien, geschweige denn von den Regionen im Nordwest Tunesiens, da wo es grün ist. Und jetzt ist es ja mal ausgetrocknet und jede Kippe bedeutet auch Brand. 19.23 Uhr zum Wetter in Tunesien, in der Hauptstadt 27 Grad, in Deutschland, in Berlin 17 Grad und es regnet ein bisschen im Moment ab und zu, also es nieselt halt. Sonne und Wolken wechseln sich in den nächsten Tagen in Berlin ab und es werden hier Höchstwerte von 18 Grad erreicht und dabei muss man morgen mit vereinzelten Gewittern rechnen. Auch am kommenden Freitag und Samstag in Berlin fällt Regen. Morgen und am Freitag weht ein auffrischender Wind in Berlin und am Samstag nimmt der Wind zu und es treten stürmische Böen auf. Das war in Berlin. Heute ist der 10. Juni 2026. Wir willkommen damit in der Zeitreise. Ja, vielen Dank. Huda bin Hashselim hat das ja sofort verstanden. Ich glaube, das ist ja auch künstliche Intelligenz oder ChatGPT, wie du das machst, keine Ahnung. Aber sie hat das ja auch schön verstanden. Die Eröffnung morgen von RTCI, ne, super. Es ist ja schön mit ChatGPT und auch mit der künstlichen Intelligenz, KI, dass man ja auch gleichzeitig auch alles versteht in verschiedenen Sprachen. Und das ist RTCI und das macht die RTCI multikulturell. Am 10. Juni, genau wie heute im letzten Jahr und bei einem Amoklauf an seiner ehemaligen Schule, erschießt ein 21-Jähriger im österreichischen Graz 9 Jugendliche und eine Lehrerin. Anschließend tötet er sich selbst, obwohl der Amok-Schütze einen Abschiedsbrief hinterlässt, bleiben seine Motive natürlich auch für die Bluttat bis heute unklar. Am 10. Juni, genau wie heute im Jahr 2011, eine Bombe explodiert in der Küchenabteilung des schwedischen Möbelhauses IKEA in Dresden und verletzt 2 Kunden leicht. 2001, genau wie heute, kurz vor seiner Wahl zum regierenden Bürgermeister Berlins, steht Klaus Wowereit von der SPD damals ja als erster deutscher Spitzenpolitiker offen zu seiner Homosexualität. Und er hat das ja einfach mal, er hat sich ja geoutet und er sagte auch damals ja, und das ist ja gut so. Seitdem hat das ja angefangen. 1996 in Belfast beginnen erstmals in der Geschichte Nordirlands Friedensgespräche, führen der politische Vertreter der Krisenprovinz, mit Ausnahme der als politischer Flügel der Irisch-Republikanischen Armee oder IRA geltenden Sinn fein, sind alle Konfliktparteien daran beteiligt. 19:26 Minuten und damit beginnt unser Cocktail für heute und ohne DJ Lady Huey de Bizit funktioniert natürlich auch nichts. Huey de Bizit garantiert uns die Technik. Toni Marshall mit Roberto Blanco und im Anschluss Alpha Blondy, Brigadier Sabari. Genießt ihr die Momente? Hallo Tunesien.
1: Hallo, Erste.

Da sind wir wieder. Hallo und herzlich willkommen bei RTSE Multikulti Live. Noch im Studio 10 sind wir. Es ist ja 19:33 Uhr. Minuten. Hallo Tunesien. Willkommen nun in der Rubrik, in eurer Rubrik, die Blütezeit der islamischen und arabischen Wissenschaften in Andalusien und auch anderswo vom 9. bis zum 12. Jahrhundert. Und in dieser Zeit des Kalifats von Cordoba oder Córdoba, der Taifa-Königreiche, entwickelte sich ja damals die Region zu einem der wichtigsten geistigen Zentren der Welt. Sie fungierte als zentrales Bindeglied, das antikes griechisches Wissen bewahrte, weiterentwickelte und nach Europa natürlich auch vermittelte.

0: Umstritten und erfolgreich. Erste Krebsdiagnose wurde durch Ibn Zuhr geführt. Der muslimische Mediziner Ibn Zuhr wandte bei Kranken zwei verschiedene Behandlungsweisen an. Die offizielle Schulmedizin und die Khawas-Heilmethode. Also beide seien er mit einem roten Faden zusammengefügt, dem unerschütterlichen Glauben an Gott. Unser heutiger Gelehrte heißt Ibn Zuhr, latinisiert Avenzoar, geboren im, 1092 und er starb im Jahr 1162. Ibn Zuhr war ein herausragender arabischer Arzt, Chirurg und Gelehrter aus dem maurisch beherrschten Spanien Al-Andalus. Er stammte aus einer angesehenen gelehrten Familie aus nicht Cordoba diesmal, sondern Sevilla oder auf Arabisch Ishbilia und gilt als einer der Wegbereiter der modernen experimentellen Chirurgie. Ibn Zuhr war im Hochmittelalter der erste Doktor, der erste Arzt überhaupt, der Krebsbildungen bei Menschen im Magen, Speiseröhre und Gebärmutter genau identifizieren konnte. Der Mediziner Ibn Zuhr nannte diese Krankheit Aqila, was so viel bedeutet wie es frisst auf. Abu Marwan Abdelmalik Ibn Zuhr, der in der westlichen Welt unter dem Namen Avenzoar bekannt wurde, schrieb therapeutische Rezepte, interessante Rezepte zur Eindämmung dieser Krankheit. Wissenschaftshistoriker halten diesen Mann für einen außergewöhnlich scharfsinnigen Arzt. Ibn Zuhr experimentierte an Tieren, bevor er natürlich auch seine neuen Methoden an Menschen durchführte. Zwei Jahrhunderte später wurde die Tracheotomie, ein Luftröhrenschnitt zur Behandlung von lebensbedrohlichen Blockaden der oberen Atemwege, also von Ärzten empfohlen und als Behandlungsmethode anerkannt. Und dieser medizinische Eingriff war damals eine große wissenschaftliche Leistung, für die kein Minderer als Ibn Zuhr den Grundstein gelegt hatte. Khawas als ergänzende Heilmethode, als gefeierter Arzt seiner Zeit, galt dieser Mann, Ibn Zuhr, aber auch als umstritten. Seine Praxis der Khawas-Behandlung wurde mit Zweifel beäugt. Es handelte sich um eine veraltete Methode zur Behandlung von kranken Menschen anhand von Kräutern sowie körperlichen und geistigen Praktiken. So empfahl er zum Beispiel, Wildeseln in die Augen zu starren, um ein gutes Sehvermögen zu erhalten. Also wir lachen ja heute drüber, aber es war ja auch wahr, die Bildung von grauen Star zu verhindern. Auch seine Theorie zum Verzehr von Kaninchenköpfchen, um Lähmungen aus Schüttelfrost vorzubeugen, klang für einige seiner Mitmenschen kurios. Viele seiner Kollegen damals konnten den Grund für Ibn Zuhrs Khawas-Leidenschaft doch nicht erklären. Immerhin war er ein technisch versierter Arzt, dessen medizinische Verschreibungen der offiziellen Linie folgten. Und laut dem Wissenschaftshistoriker Henry Azar bestand für Ibn Zuhr kein Konflikt zwischen der anerkannten Schulmedizin und der Khawas-Heilmethode. Und aus der Perspektive des Mediziners ergänzten sich ja auch beide Herangehensweisen, da sie ja von einem gemeinsamen Faden verbunden würden, dem unerschütterlichen Glauben an Gott. Und als Antwort auf seine Kritiker sagte damals Ibn Zuhr, das Wesen der Wissenschaft besteht ja darin, dass die Menschheit ihre Grenzen kennt. Wissen ist, was Gott inspiriert und die Erkenntnis, dass es Dinge gibt, die jenseits des Verstehens liegen. Bescheidenheit als persönliche Botschaft. Ibn Zuhr wurde im Jahr 1091, wie eben erwähnt, in der spanischen Stadt Sevilla im damaligen Andalusien oder Ischbilia geboren. Er gehörte einer bewanderten Familie mit zahlreichen Juristen, Ärzten und Gelehrten an. Und zunächst studierte er islamisches Recht, Theologie und Literatur. Ein Alleskönner einer Enzyklopädie. Dann motivierte ihn sein Papa Abu Ale zum Medizinstudium. Nach seinem Tod im Jahr 1162 in Sevilla wurde er dort vor dem Tor des Sieges bestattet. Und die letzte Botschaft, die Ibn Zuhr bei seinem Sterbebett hinterließ, offenbart seine Gottesunterwerfung. Sein letzter Wunsch war es laut historischen Quellen, folgende Zeilen auf seinen Grabstein eingravieren zu lassen. Wach auf und denk nach. Ich sehe den Ort, zu dem wir alle hingetrieben werden. Die Erde des Grabes bedeckt meine Wange, denn ich bin hier nie auf seine Oberfläche getreten. Ich habe Menschen behandelt, um sie vor dem Tod zu retten, und nun bin ich hier selbst dem Tod geweiht. Als bahnbrechender Arzt war dieser Mann Ibn Zuhr überzeugte Galenist. Claudius Galenus zählte zu den berühmtesten Ärzten des Römischen Reiches und hatte ja das Medizinverständnis revolutioniert. Ibn Zuhr entfernte sich jedoch allmählich von Galens theoretischem Fokus und verbrachte viel Zeit mit medizinischen Praktiken, die experimentell und therapeutisch angelegt waren. Ibn Zuhrs Werk beinhaltet hippokratische sowie galenische Theorien, mehrere Anekdoten über seine Frömmigkeit, Großzügigkeit, medizinischen Fähigkeiten und die Originalität seiner Behandlungen sind in seinen Werken und von seinen Biografen natürlich sehr gut dokumentiert. Eine seiner meistgelesenen medizinischen Enzyklopädien ist At-Taisir. Das Werk wurde von Johannes von Capua unter dem Namen At-Taisir Silicet Regiminis e Medale ins Lateinische übersetzt und bis ins 16. Jahrhundert wurde diese Enzyklopädie mehr als 10-mal nachgedruckt und war ja Lehrbuch an medizinischen Universitäten. Das Buch blieb bis ins Mittelalter hinein populär. Es inspirierte und beeinflusste die Entwicklung der westlichen Medizingeschichte. Es ist 19.42 Uhr. Das war's mit unserem heutigen Gelehrten. Und weiter geht's ja mit Musik. Hallo Tunesien.
1: Und was noch typisch tunesisch ist, wenn ich Tunesier sehe, die sich auf der Straße begegnen, die legen die Hände umeinander, die klopfen sich auf die Schulter, die lachen, die strahlen. Und ich habe das erste Mal gesehen. Ich habe gesagt, oh, du hast deinen besten Freund getroffen. Er sagt, nein, ich kenne den Mann gar nicht.
2: Looking for growth? Erster Standort für europäische klein- und mittelständische Unternehmen. Erster industrielle Exportateur der Südseite des Mittelmeeres.

0: Hallo Tunesien, schöne Atmosphäre hier, immer noch im Studio 10. Morgen wird es ja auch viel besser. Ja, wir reisen ja kurz nach Stockholm beim Diamond League Meeting in Stockholm. Vergangene Woche, also am 7. Juni, nicht vergangene Woche, sorgte die Schweizerin Audrey Werro für die größte Leistung auf der Laufbahn. Sie gewann den 800 Meter Lauf in sensationellen 1 Minute 53 Sekunden und mit dieser Weltklassezeit brach diese Frau den bisherigen Meeting- und Diamond League-Rekord und lief die drittschnellste Zeit in der Geschichte dieser Disziplin. Weitere herausragende Rekordbrüche und Bestmarken von Athletinnen in Stockholm in diesem Jahr 2026. Die Tunesierin Marwa Bouzaïeni, sie brach den Meeting-Rekord in 3000 Meter Hindernislauf in einer Zeit von 8 Minuten 59 Sekunden. Jessica Schilder aus der Niederlande stellte im Kugelstoßen mit 20 Metern einen neuen League-Rekord auf. Die Tunesierin Marwa Bouzaïeni hat den Rekord gebrochen. Marwa Bouzaïeni aus Tunesien, geboren in Sidi Bouzid in einem Ort heißt Rgeb im Jahr 1997, ist eine tunesische Leichtathletin, die sich auf den Hindernislauf spezialisiert hat. Aktuell ist sie Inhaberin der Landesrekorde über 1500, 3000 und sogar 5000 Meter Hindernislauf. Bravo an Marwa Bouzaïeni. Da geht es ja auch weiter mit klassischer Musik. Bach heute mit dem Titel Erbarme dich, mein Gott. Hallo, Tunesien.
1: Sechs Anzeichen für eine strohdumme Person. Nummer 1. Eine dumme Person beharrt stets darauf, dass sie im Recht ist. Nummer 2. Sie übernimmt keine Verantwortung, sondern sucht immer die Schuld bei anderen. Nummer 3. Sie nutzt Wut und Aggression, um eine Situation zu kontrollieren und ihren Standpunkt durchzudrücken. Nummer 4. Eine dumme Person ist selbstbezogen und interessiert sich nicht für die Gefühle anderer Menschen. Nummer 5. Sie macht denselben Fehler immer und immer wieder und lernt nicht daraus. Nummer 6. Sie verschließt ihre Augen vor der Wahrheit.

0: Heute geht es darum zu verhindern, dass sich die Welt in eine Räuberhöhle verwandelt, in der sich die Skrupellosesten nehmen, was sie wollen. In der Regionen, ganze Länder, die Eigentum weniger Großmächte behandelt werden, in der schon die mittelgroßen Staaten, und dazu gehören wir, versucht wird, an den Rand der Geschichte zu drängen und kleinere und schwächere Staaten gänzlich ohne Schutz dastehen.
1: Ja, und damit willkommen hier zu den User. Erstmal zu dieser wunderschönen Komposition, zu diesem wunderbaren Kompositionsstück von Bach, die Arie Erbarme dich, mein Gott, ist der berühmte 39. Satz aus der Matthäus-Passion von Johann Sebastian Bach. Und Bach komponierte dieses Stück im Jahr 1727 oder 1728 für die Karfreitagsvesper in der Leipziger Thomaskirche. Der Text stammt ja vom Librettisten Christian Friedrich Henrici. Und damit willkommen ja zu den News und News aus dem Mittelmeer. Vorzeitige Erwärmung des Mittelmeeres in diesem Jahr 2026. Besorgniserregendes Klimasignal für diesen Sommer. Im Mittelmeerraum ist derzeit ja eine für diese Jahreszeit ungewöhnlich starke vorzeitige Erwärmung des Meereswassers zu beobachten. Und nach den jüngsten Daten des europäischen Klimabeobachtungsprogramms Copernicus verzeichnen mehrere Gebiete im westlichen Mittelmeer Meeresoberflächentemperaturen, die 5 bis 6 Grad über den saisonalen Durchschnittswerten liegen. Ja, die internationale Presseschau für heute. Themen sind der Iran-Krieg immer noch sowie dessen Auswirkungen auf erneuerbare Energien, etwa in Afrika, und zunächst aber ein Blick auf das deutsch-französische Kampfflugzeugprojekt FCAS, das endgültig gescheitert ist. Der Standard aus Österreich spricht hier von einem fatalen Zeichen. Europa versucht endlich, sich militärisch zu stärken und sicher von den USA zu emanzipieren. Und dazu gehört ja auch der Aufbau einer gemeinsamen Rüstungsindustrie. Die Rechnung ist simpel. Baut man zusammen eine Waffe, anstatt jedes Land eine eigene Version, dieser senkt die Kosten enorm. Doch wie soll das gehen, wenn sich nicht einmal die beiden größten EU-Player bei einem so wichtigen Projekt einigen können, fragt der Standard aus Wien. Die chinesische Zeitung Yifang Ribao ergänzt, was ein Flaggschiff der europäischen Rüstungsindustrie werden sollte, ist ja vom Bundeskanzler Merz und Frankreichs Präsident Macron offiziell eingestellt worden. Grund ist, dass sich die daran beteiligten Konzerne nicht über die Arbeitsteilung und die Führungsrolle verständigen konnten. Es ist ja davon auszugehen, dass Paris nun im Alleingang weitermachen will, während sich Berlin ja nach neuen Kooperationspartnern umschauen muss. Und die neue Züricher Zeitung aus der Schweiz blickt ja auf die Auswirkungen des Iran-Krieges auf die weltweite Energieversorgung. Wenn sich die globalen Ölvorräte weiterhin so schnell leeren, ist in diesem Sommer die Versorgung bedroht. In Teilen Afrikas und Asiens sind die Preise für die physischen Ölprodukte wie Diesel oder Flüssiggas deutlich stärker gestiegen als auf dem Weltmarkt. So viel dazu. Vielen herzlichen Dank für das Zuhören, für das Zuschauen. Allen Dankeschön. Danke an Huawei Besit für ihre exzellente technische Arbeit. Gleich geht es ja auch weiter mit Dust in the Wind und die Scorpions. Genießt ihr den Abend. Bis morgen. Tschüss und bye bye.
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